0: Werte liegen zwischen 17 und 20 Grad. Im Allgäu ist es etwas frischer. Morgen geht es sonnig und freundlich weiter. Am Sonntag ziehen zeitweise mehr Wolken auf. Gegen Abend sind einzelne Schauer möglich. Und zum Wochenstart zeigt sich die Sonne wieder häufiger.
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2: Jetzt KI.
0: Die Polizei meldet derzeit keine Verkehrsbehinderung. Der neueste Blitzer in Augsburg auf der Neuburger Straße. Kommt gut an.
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1: Jetzt KI. Derzeit in Augsburg, Jakobervorstadt, 10 Grad und bedeckt. Bobingen ebenfalls 10 Grad, trocken und stark bewölkt. Havangen 8 Grad. In der Nacht zum Freitag ist es über Augsburg, Nordschwaben und dem Allgäu wechselnd bewölkt. In den kühleren Lagen geht es auf etwa 5 bis 10 Grad zurück. Im Stadtgebiet ist es milder. Im Tagesverlauf setzt sich zunehmend die Sonne durch. Der Wind ist schwach. Die Höchstwerte liegen zwischen 17 und 20 Grad. Im Allgäu ist es etwas frischer. Morgen geht es sonnig und freundlich weiter. Am Sonntag ziehen zeitweise mehr Wolken auf. Gegen Abend sind einzelne Schauer möglich. Und zum Wochenstart zeigt sich die Sonne wieder häufiger.
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1: Jetzt KI. Die Polizei meldet derzeit keine Verkehrsbehinderung. Der neueste Blitzer in Augsburg auf der Neuburger Straße. Kommt gut an.
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1: Jetzt KI.
2: Im Moment in Augsburg, Oberhausen bedeckt bei 10 Grad, Neusees 10 Grad und Marktoberdorf 11 Grad. Zum Start in den Tag hält sich vielerorts eine Wolkendecke, örtlich ist der Himmel klar. Bis zum Morgen bleibt es trocken bei frischen 5 bis 11 Grad. Im Laufe des Tages setzt sich die Sonne bei meist schwachem Wind durch. Morgen wird es erneut sonnig und mit 20 bis 22 Grad etwas wärmer. Am Sonntag ist es überwiegend freundlich, stellenweise ziehen zum Abend Schauer auf. Zum Wochenstart wird es sonnig und freundlich. Der Morgen beginnt in Augsburg, Nordschwaben und im Allgäu frisch, besonders im Allgäu.
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1: Jetzt KI.
2: Auf der Neuburger Straße in Augsburg ein Blitzer. Fantasy wünscht euch eine gute Fahrt.
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1: Jetzt KI.
2: Im Moment in Augsburg, Oberhausen bedeckt bei 10 Grad, Neusees 10 Grad und Marktoberdorf 11 Grad. Zum Start in den Tag hält sich vielerorts eine Wolkendecke, örtlich ist der Himmel klar. Bis zum Morgen bleibt es trocken bei frischen 5 bis 11 Grad. Im Laufe des Tages setzt sich die Sonne bei meist schwachem Wind durch. Morgen wird es erneut sonnig und mit 20 bis 22 Grad etwas wärmer. Am Sonntag ist es überwiegend freundlich, stellenweise ziehen zum Abend Schauer auf. Zum Wochenstart wird es sonnig und freundlich. Der Morgen beginnt in Augsburg, Nordschwaben und im Allgäu frisch, besonders im Allgäu.
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1: Jetzt KI.
2: Auf der Neuburger Straße in Augsburg ein Blitzer. Fantasy wünscht euch eine gute Fahrt.
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1: Jetzt KI. Im Moment in Augsburg, Jakobavorstadt, 9 Grad und bedeckt. Langeringen, 9 Grad und stark bewölkt. Dazu Türkheim, 9 Grad. Zum Start in den Freitag liegt örtlich Nebel, sonst ist der Himmel teils klar.
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1: Jetzt KI. Aktuell sind uns keine Verkehrsbehinderungen und keine Blitzer bekannt. Weiterhin eine gute Fahrt.
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1: Jetzt KI.
2: Im Moment in Augsburg, Jakobervorstadt, 9 Grad und bedeckt. Langeringen, 9 Grad und stark bewölkt. Dazu Türkheim, 9 Grad. Zum Start in den Freitag liegt örtlich Nebel, sonst ist der Himmel teils klar.
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1: Jetzt KI.
2: Der Verkehr ohne Störungen und Blitzer. Gute Fahrt.
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1: Jetzt KI.
2: Im Moment in Augsburg, Lechhausen stark bewölkt bei 8 Grad. Schwabmünchen 10 Grad und bedeckt, Memmingen 8 Grad. Zum Start in den Tag liegt über manchen Tälern Nebel. Sonst ist der Himmel teils klar, teils wolkig. Und in Augsburg, Nordschwaben und dem Allgäu lösen sich die Nebelfelder regional unterschiedlich auf.
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1: Jetzt KI.
2: Im Moment sind keine Behinderungen und keine Blitzer gemeldet.
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1: Jetzt KI.
2: Im Moment in Augsburg, Lechhausen stark bewölkt bei 8 Grad, Schwabmünchen 10 Grad und bedeckt, Memmingen 8 Grad. Zum Start in den Tag liegt über manchen Tälern Nebel, sonst ist der Himmel teils klar, teils wolkig. Und in Augsburg, Nordschwaben und dem Allgäu lösen sich die Nebelfelder regional unterschiedlich auf.
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1: Jetzt KI.
2: Im Moment sind keine Behinderungen und keine Blitzer gemeldet.
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1: Jetzt KI.
2: Guten Morgen. Im Moment in Augsburg, Oberhausen stark bewölkt bei 8 Grad, Aichach ebenfalls 8 Grad und Wegensbach 11 Grad bei bedecktem Himmel. In Augsburg, Nordschwaben und im Allgäu liegt am frühen Morgen örtlich Nebel. In den kühleren Lagen 5 bis 7 Grad, örtlich hält sich das Grau länger. Am Vormittag setzt sich zunehmend die Sonne durch, am Nachmittag ist es freundlich und mild. Am Samstag scheint nach einem frischen Start oft die Sonne, am Nachmittag wird es mit 20 bis 22 Grad deutlich milder. Am Sonntag setzt sich das freundliche und zunehmend warme Wetter fort. Zum Wochenstart zeigt sich das Wetter überwiegend sonnig.
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1: Jetzt KI.
2: Im Moment sind keine Behinderungen und keine Blitzer gemeldet.
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27: Jetzt KI.
28: Guten Morgen. Im Moment in Augsburg Bärenkeller bedeckt bei 9 Grad, in Graben 9 Grad und stark bewölkt, dazu Sonthofen 11 Grad. Früh wechseln über Augsburg, Nordschwaben und dem Allgäu Nebel und Sonne. In den Donautälern hält sich der Nebel zunächst, anschließend scheint verbreitet die Sonne bei kaum Wind. In der Nacht geht es in den kühleren Lagen auf rund 5 Grad zurück, örtlich ist es neblig. Morgen zeigt sich ein sonniger, freundlicher Tag mit milder Luft bis zum Abend. Am Sonntag ist es mit 21 bis 24 Grad deutlich wärmer und meist sonnig. Zum Wochenstart setzt sich der freundliche, weitgehend konstante Wettertrend fort.
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0: Jetzt KI.
28: Im Moment sind keine Behinderungen und keine Blitzer gemeldet.
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1: Jetzt KI.
2: Guten Morgen. Momentan ist es in Augsburg-Bergheim bedeckt bei 9 Grad, Adelsried 9 Grad und Durach 11 Grad. Über Augsburg, Nordschwaben und dem Allgäu liegt heute früh teils Nebel, in Neu-Ulm und Günzburg länger. Sonst ist der Tagesstart freundlich und am Vormittag zeigt sich häufiger die Sonne. Zum Abend ziehen mehr Wolken auf, in der Nacht lockert es erneut auf, im Oberallgäu ist es am Nachmittag etwas kühler. Morgen ist es sonnig bei Höchstwerten zwischen 18 und 22 Grad, am Sonntag freundlich mit viel Sonne und 20 bis 25 Grad. Zum Wochenstart überwiegend sonnig und mild.
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1: Jetzt KI.
2: Die neuesten Blitzer auf der Stadtbachstraße in Augsburg und der Lindauer Straße in Weiler-Simmerberg. Gute Fahrt.
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20: Jetzt KI. Derzeit in Augsburg, Spickel-Herrenbach bedeckt bei 9 Grad, Welden ebenfalls 9 Grad, Kirchheim in Schwaben stark bewölkt bei 7 Grad. Heute früh liegt bei uns noch Nebel, örtlich scheint schon die Sonne.
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20: Jetzt KI. Die neuesten Blitzer findet ihr in Augsburg auf der Bürgermeister-Ackermann-Straße und der Hans-Böckler-Straße. Weitere am Lerchenweg in Augsburg sowie auf der Wemdinger Straße in Nördlingen und der Lindauer Straße in Weiler-Simmerberg.
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0: 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Es ist 8 Uhr. 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
1: Jetzt KI.
2: Aktuell meldet Augsburg Hammerschmiede wolkenlos bei 8 Grad. Eurasburg 11 Grad und bedeckt, dazu Trunkelsberg 6 Grad. Der Freitag beginnt frisch, im Norden Nebel, sonst Wolken und heitere Abschnitte. Vormittags öfter Sonne, nachmittags freundlich und trocken. In der Nacht örtlich wieder Nebel, morgen frisch und sonnig bei 4 bis 22 Grad. Am Sonntag freundlich bis sonnig und deutlich wärmer bei 8 bis 25 Grad. Zum Wochenstart hält das freundliche Wetter an, im Allgäu morgens etwas frischer.
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1: Jetzt KI.
2: Die neuesten Blitzer. In Augsburg auf der Bürgermeister-Ackermann-Straße, der Hans-Böckler-Straße und dem Lerchenweg. In Nördlingen auf der Wemdinger Straße sowie in Weiler-Simmerberg auf der Lindauer Straße. Kommt gut an.
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1: Jetzt KI.
2: Guten Morgen. Im Moment in Augsburg-Pfersee klar bei 9 Grad, Hollenbach 9 Grad und Westerheim 8 Grad. Zwischen Donau und den Alpen beginnt der Freitag meist klar, im Donautal örtlich neblig.
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1: Jetzt KI.
2: Bei uns immer die wichtigsten Verkehrsmeldungen zuerst. Vorsicht auf der A96 München Richtung Lindau zwischen Memmingen Ost und Memmingen Nord. Reifenteile liegen auf der Fahrbahn. Außerdem steht ein liegen gebliebenes Fahrzeug. Die neuesten Blitzer findet ihr in Augsburg auf der Bürgermeister-Ackermann-Straße und am Lerchenweg, in Nördlingen auf der Wemdinger Straße sowie in Donauwörth auf der Bäumenheimer Straße, in Königsbrunn auf der Bürgermeister-Wohlfahrtsstraße und in Weiler-Simmerberg auf der Lindauer Straße. Gute Fahrt!
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1: Jetzt KI.
2: Derzeit in Augsburg wolkenlos bei 12 Grad, Kissing 12 Grad und Babenhausen Nebel bei 10 Grad. Am Vormittag hält sich heute örtlich noch Frühnebel. In Augsburg, Nordschwaben und dem Allgäu wechseln Sonne und lockere Wolken. Meist ist es trocken. Im Tagesverlauf zeigt es sich freundlicher, am Abend klarer. In der Nacht sinken die Werte im südlichen Teil der Region auf 4 bis 8 Grad. Morgen scheint nach einem frischen Start oft die Sonne, am Nachmittag ziehen nur wenige Wolken durch. Am Sonntag ist es deutlich wärmer, besonders in den nördlichen Teilen der Region, mit 21 bis 25 Grad. Zum Wochenstart zeigt es sich freundlich mit längeren sonnigen Abschnitten.
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1: Jetzt KI.
2: Bei uns immer die wichtigsten Verkehrsmeldungen zuerst. Vorsicht auf der A96 München Richtung Lindau. Zwischen Memmingen Ost und Memmingen Nord steht ein liegengebliebenes Fahrzeug auf dem Standstreifen. Die neuesten Blitzer in Augsburg auf der Karlstraße, der Bürgermeister-Ackermann-Straße sowie am Lerchenweg. Auf der B466 bei Oettingen und der Wemdinger Straße in Nördlingen. Auf der Bäumenheimer Straße in Donauwörth sowie der Bürgermeister-Wohlfahrtsstraße in Königsbrunn. Gute Fahrt!
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20: Jetzt KI.
21: Derzeit in Augsburg Hochzoll 13 Grad und wolkenlos. Dasing 13 Grad, dazu Benningen 12 Grad. Am Freitagvormittag gibt es zwischen Donau und den Alpen freundliches Wetter mit Sonne und kaum Wind. Später ziehen zeitweise mehr Wolken durch, es bleibt aber trocken und angenehm. In der Nacht ist es klar und frisch bei 5 bis 10 Grad. Besonders im Unterallgäu und Ostallgäu kann sich örtlich Nebel bilden. Morgen scheint häufig die Sonne und es wird mild. Am Sonntag wird es noch wärmer und weiterhin freundlich bei 21 bis 25 Grad. Zum Wochenstart hält der freundliche Wettercharakter an.
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20: Jetzt KI. Bei uns immer die wichtigsten Verkehrsmeldungen zuerst. Vorsicht auf der A96 München Richtung Lindau. Zwischen Memmingen Ost und Memmingen Nord steht ein liegengebliebenes Fahrzeug auf dem Standstreifen. Auf der B17 Augsburg Richtung Landsberg staut es sich zwischen Bärenkeller Oberhausen Süd und B300 Zentrum Kriegshaber Süd auf 2 Kilometer mit bis zu 19 Minuten Zeitverlust. Die neuesten Blitzer in Augsburg auf der Karlstraße, der Bürgermeister Ackermannstraße und am Lerchenweg, auf der B466 bei Oettingen, der Max-Eid-Straße in Neu-Ulm, der A96 bei Erkheim sowie der Lindauer Straße in Weiler-Simmerberg. Fantasy wünscht euch eine gute Fahrt.
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0: Es ist 10 Uhr. 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
1: Jetzt KI. Die aktuellen Wetterwerte. Augsburg trocken bei 14 Grad, Klosterlechfeld 11 Grad und Bad Wörishofen 14 Grad. Heute Vormittag startet der Tag zwischen Donau und Alpen klar und heiter. Später wird es freundlich mit zeitweise mehr Wolken am Nachmittag und meist schwachem Wind. In der Nacht sinken die Werte auf 5 bis 9 Grad. Am frischesten ist es in den alpennahen Bereichen. Morgen gibt es viel Sonne und 20 bis 22 Grad. Am Sonntag längere sonnige Abschnitte und zum Wochenstart überwiegend sonniges Wetter.
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1: Bei uns immer die wichtigsten Verkehrsmeldungen zuerst. Auf der A8 München Richtung Stuttgart zwischen Günzburg und Leipheim. Fahrbahnerneuerung, rechter Fahrstreifen gesperrt. Vorsicht auf der A96 München Richtung Lindau zwischen Memmingen Ost und Memmingen Nord. Ein liegengebliebenes Fahrzeug auf dem Standstreifen. Die neuesten Blitzer gibt es in Augsburg auf der Karlstraße und der Bürgermeister-Ackermann-Straße. Auf der B466 bei Oettingen sowie in der Max-Alt-Straße in Neu-Ulm. Auf der A96 bei Trunkelsberg und Erkheim sowie in der Lindauer Straße in Weiler-Simmerberg. Fantasy wünscht euch eine gute Fahrt.
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2: Momentan meldet Augsburg Hochzoll wolkenlos bei 15 Grad. Stadtbergen ebenfalls 15 Grad und Bad Hindelang stark bewölkt bei 14 Grad. Heute Vormittag zeigen sich über Augsburg, Nordschwaben und dem Allgäu Sonne und Wolken. Im weiteren Verlauf ist es freundlich und der kaum spürbare Wind frischt nur wenig auf. In der Nacht ist es örtlich neblig, im Allgäu sinken die Temperaturen auf 5 bis 7 Grad. Morgen lösen sich Nebel und Wolkenfelder auf, danach überwiegt die Sonne. Am Sonntag ist es freundlich und mit 21 bis 25 Grad deutlich wärmer. Zum Wochenstart zeigt es sich überwiegend sonnig. In den feuchten Tälern kann sich morgens erneut Nebel halten.
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2: Bei uns immer die wichtigsten Verkehrsmeldungen zuerst. Auf der A8 Stuttgart Richtung München ist zwischen Augsburg-West und Augsburg-Ost wegen Mäharbeiten der Standstreifen bis 15 Uhr gesperrt. Die neuesten Blitzer auf der Karlstraße in Augsburg, auf der Romantischen Straße in Möttingen, auf der B460 bei Oettingen sowie auf der Bäumenheimer Straße in Donauwörth. Auf der Max-Eid-Straße in Neu-Ulm, auf der A96 bei Erkheim und auf der Lindauer Straße in Weiler-Simmerberg. Kommt gut ans Ziel.
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0: 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Es ist 11 Uhr. 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
1: Jetzt KI. Die aktuellen Wetterwerte. Augsburg wolkenlos bei 16 Grad, Mehring 15 Grad und Kamlach ebenfalls 15 Grad. Am Vormittag gibt es in Augsburg, Nordschwaben und dem Allgäu Sonne und Wolken im Wechsel, dazu weht kaum Wind. Im Tagesverlauf ist es freundlich und mild, gegen Abend ziehen zeitweise dichtere Wolken auf. In der Nacht ist es frischer, mit Temperaturen zwischen 5 und 11 Grad. Morgen gibt es nach einem kühlen Start viel Sonne und es ist wieder milder. Am Sonntag setzt sich die freundliche Witterung fort mit 21 bis 25 Grad. Zum Wochenstart ist es überwiegend sonnig, aber etwas weniger warm.
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1: Jetzt KI. Bei uns immer die wichtigsten Verkehrsmeldungen zuerst. Auf der A8 Stuttgart Richtung München ist zwischen Augsburg West und Augsburg Ost wegen Mäharbeiten der Standstreifen bis 15 Uhr gesperrt. Die neuesten Blitzer auf der Karlstraße in Augsburg, auf der Romantischen Straße in Möttingen, auf der B460 bei Oettingen sowie auf der Bäumenheimer Straße in Donauwörth. Auf der Max-Eid-Straße in Neu-Ulm, auf der A96 bei Erkheim und auf der Lindauer Straße in Weiler-Simmerberg. Kommt gut ans Ziel.
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2: Jetzt KI. Momentan messen wir in Augsburg-Inningen wolkenlos bei 17 Grad. In Friedberg ebenfalls 17 Grad und in Pfaffenhausen 16 Grad. Heute Mittag wechseln sich über Augsburg, Nordschwaben und dem Allgäu Wolken und Sonne ab. Der Wind ist schwach.
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2: Jetzt KI. Bei uns immer die wichtigsten Verkehrsmeldungen zuerst. Vorsicht auf der A96 Lindau Richtung München. Zwischen Landsberg Nord und Landsberg Ost liegen Fahrzeugteile auf der Fahrbahn. Vorsicht auf der B472 Marktoberdorf Richtung Peiting. Zwischen OB und Abzweig nach Frankau liegt ein Stein auf der Fahrbahn. Die neuesten Blitzer in Möttingen auf der Romantischen Straße, in Leipheim auf der Rietheimer Straße und in Senden auf der Freudenegger Straße. In Neu-Ulm auf der Max-Eid-Straße, in Königsbrunn auf der Landsberger Straße sowie auf der A96 bei Erkheim. Gute Fahrt.
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0: 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Es ist 12 Uhr. 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
1: Jetzt KI. Momentan meldet Augsburg Spickelherrenbach wolkenlos und trocken bei 18 Grad, Langneuf nach 17 Grad und Marktrettenbach stark bewölkt bei 14 Grad. Über dem Land wechseln heute Mittag Wolken und sonnige Abschnitte. In Augsburg, Nordschwaben und dem Allgäu bleibt es am Nachmittag meist trocken. Zum Abend hin wird es dichter bewölkt. In der Nacht ziehen örtlich Nebelfelder auf. Die Temperaturen sinken auf 5 bis 11 Grad. Morgen setzt sich nach einem frischen Start häufig die Sonne durch. Am Nachmittag ziehen wieder Wolken vorüber bei 20 bis 22 Grad. Am Sonntag ist es zunächst freundlich, später sind einzelne Schauer und Gewitter möglich. Alpennah wird die Nacht kühler als in den windoffeneren Lagen. Zum Wochenstart bleibt der Trend freundlich mit längeren sonnigen Abschnitten.
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2: Jetzt KI.
1: Bei uns immer die wichtigsten Verkehrsmeldungen zuerst. Vorsicht auf der A8 München Richtung Stuttgart zwischen Odelzhausen und Adelzhausen. Ein defekter LKW blockiert den Standstreifen. Vorsicht auf der A96 Lindau Richtung München zwischen Landsberg Nord und Landsberg Ost liegen Fahrzeugteile auf der Fahrbahn. Die neuesten Blitzer in Augsburg auf der Roggenstraße, in Nördlingen auf der Ulmer Straße sowie in Möttingen auf der Romantischen Straße, in Senden auf der Freudenegger Straße, in Heimatingen auf der Memminger Straße und in Ruderatshofen auf der Eidringer Straße. Fantasy wünscht euch eine gute Fahrt.
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8: Jetzt KI.
9: Im Moment in Augsburg 17 Grad und stark bewölkt. Gessertshausen ebenfalls 17 Grad. Dazu Havangen 15 Grad bei bedecktem Himmel. Am Mittag zeigt sich der Freitag wechselnd bewölkt mit freundlichen Abschnitten. In Augsburg, Nordschwaben und im Allgäu meist trocken. Zum Abend hin lockert es stellenweise auf. Nachts sinken die Temperaturen in den kühleren Lagen auf etwa 5 bis 10 Grad. Morgen setzt sich nach einem teils nebligen Start zunehmend die Sonne durch mit 20 bis 22 Grad. Am Sonntag bleibt es freundlich. Später sind einzelne Schauer möglich. Zum Wochenstart erneut sonnig und mild, im Oberallgäu etwas frischer.
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9: Bei uns immer die wichtigsten Verkehrsmeldungen zuerst. A7 Ulm Richtung Füssen-Reute zwischen Vöhringen und Rastplatz Barthauser Wald. 7 Kilometer Stau mit bis zu 15 Minuten Zeitverlust. Vorsicht auf der A8 München Richtung Stuttgart zwischen Odelzhausen und Adelzhausen blockiert ein defekter LKW den Standstreifen. Die neuesten Blitzer in Augsburg auf der Berliner Allee und am Geigerhof in Buch, auf der Memminger Straße in Heimatingen sowie auf der Lenzfrieder Straße in Kempten. Kommt gut ans Ziel.
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1: Es ist 13 Uhr. 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
2: Jetzt KI. Aktuell meldet Augsburg-Bergheim bedeckten Himmel bei 18 Grad, Bonnstetten 19 Grad und Kaufbeuren starke Bewölkung bei 15 Grad. In Augsburg, Nordschwaben und dem Allgäu wechseln sich Wolken und sonnige Momente ab. Zur Mittagszeit ist es bei uns mild und der Wind weht kaum. Später lockert es auf, bevor sich in der Nacht örtlich Nebel bildet. In den alpennahen Lagen ist es mit Temperaturen zwischen 4 und 10 Grad am frischesten. Morgen scheint häufig die Sonne, nach einem frischen Start liegen die Werte um 22 Grad. Am Wochenende ist es zunächst freundlich, mit einzelnen Schauern im Tagesverlauf. Zum Wochenstart setzt sich das sonnige und milde Wetter fort.
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2: 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Bei uns immer die wichtigsten Verkehrsmeldungen zuerst. A7 Ulm Richtung Füssen-Reute zwischen Vöhringen und Rastplatz Barthauser Wald. 7 Kilometer Stau mit bis zu 15 Minuten Zeitverlust. Vorsicht auf der A8 München Richtung Stuttgart zwischen Odelzhausen und Adelzhausen blockiert ein defekter LKW den Standstreifen. Die neuesten Blitzer in Augsburg auf der Berliner Allee und am Geigerhof im Buch, auf der Memminger Straße in Heimatingen sowie auf der Lenzfrieder Straße in Kempten. Kommt gut ans Ziel.
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3: Momentan messen wir in Augsburg-Hauenstetten 18 Grad, in Ried ebenfalls 18 Grad und in Ettringen 17 Grad bei trockenem, stark bewölktem Himmel. Am frühen Nachmittag ist der Himmel meist bedeckt, sonnige Lücken zeigen sich nur gelegentlich. Später lockert es auf und über Augsburg, Nordschwaben und dem Allgäu bildet sich örtlich Nebel.
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3: Bei uns immer die wichtigsten Verkehrsmeldungen. Zuerst A7 Ulm Richtung Füssen-Reute zwischen Rastplatz Reudeberger Forst und Rastplatz Barthauser Wald. 6 Kilometer Stau mit bis zu 12 Minuten Zeitverlust. Zwischen Föhringen und Rastplatz Barthauser Wald 8 Kilometer Stau mit bis zu 13 Minuten Zeitverlust. Und zwischen Dreieck Hittestetten und Rastplatz Witzighausen 2 Kilometer Stau. Vorsicht auf der A96 Lindau Richtung München zwischen Landsberg Ost und Schöffelding. Ein defekter PKW blockiert den Standstreifen. Die neuesten Blitzer in Augsburg auf der Schertlinstraße und am Geigerhof in Buch, auf der Stockheimer Straße in Bad Wörishofen, der Brückenstraße in Marktoberdorf sowie der Lenzfrieder Straße in Kempten. Kommt gut an.
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0: Lechhausen trocken bei 20 Grad. Meitingen 20 Grad, dazu Heimatingen 17 Grad und stark bewölkt. Am frühen Freitagnachmittag ist es weithin bedeckt und der Wind kaum spürbar. Später lockert es gebietsweise auf, in den Tälern bildet sich stellenweise Nebel. Nachts wird es mit 4 bis 10 Grad frisch. Morgen ist es sonnig und frisch, später freundlich und warm. Am Sonntag zunächst sonnig und zum Abend örtlich mit Schauern, vereinzelt auch Gewittern bei 21 bis 23 Grad. Zum Wochenstart setzt sich das freundliche Wetter fort, der Erwärmungstrend hält an. In Augsburg, Nordschwaben und dem Allgäu ist es regional unterschiedlich. In alpennahen Lagen ist die Nacht frischer, in der Stadt milder.
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0: Bei uns immer die wichtigsten Verkehrsmeldungen. Zuerst A7 Ulm Richtung Füssenreute zwischen Rastplatz Reudeberger Forst und Rastplatz Barthauser Wald. 6 Kilometer Stau mit bis zu 12 Minuten Zeitverlust. Zwischen Vöhringen und Rastplatz Barthauser Wald 8 Kilometer Stau mit bis zu 13 Minuten Zeitverlust. Und zwischen Dreieck Hittestetten und Rastplatz Witzighausen 2 Kilometer Stau. Vorsicht auf der A96 Lindau Richtung München zwischen Landsberg Ost und Schöffelding. Ein defekter PKW blockiert den Standstreifen. Die neuesten Blitzer in Augsburg auf der Schertlinstraße und am Geigerhof in Buch, auf der Stockheimer Straße in Bad Wörishofen, der Brückenstraße in Marktoberdorf sowie der Lenzfrieder Straße in Kempten. Kommt gut an.
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22: Die aktuellen Wetterwerte. Augsburg, Oberhausen 19 Grad und leicht bewölkt. Fischach ebenfalls 19 Grad und stark bewölkt. Dierlewang 16 Grad. Am Nachmittag zeigt sich zwischen Donau und den Alpen ein Mix aus Wolken und Sonne. Zum Abend lockert es weiter auf. In der Nacht ist es klarer und es kühlt auf 5 bis 10 Grad ab. Morgen scheint häufig die Sonne bei 20 bis 22 Grad.
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22: A7 Ulm Richtung Füssen-Reute. Zwischen Föhringen und Rastplatz Badhauser Wald 7 Kilometer Stau. Zwischen Rastplatz Reudelberger Forst und Rastplatz Badhauser Wald 6 Kilometer Stau. Sowie zwischen Föhringen und Rastplatz Tannengarten 4 Kilometer Stau. Dabei bis zu 13 Minuten Zeitverlust. Auf der A8 München Richtung Stuttgart zwischen Dasing und Augsburg Ost 8 Kilometer Stau. Bis zu 21 Minuten Zeitverlust. Auf der B16 Füssen Richtung Kaufbeuren ist auf Höhe Rosshaupten ein Unfall. Personen sind auf der Fahrbahn. Die neuesten Blitzer. Am Hohen Altheimer Weg in Möttingen und auf der Münchner Straße in Eichach. Am Geigerhof in Buch sowie auf der Stockheimer Straße in Bad Wörishofen. Gute Fahrt!
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0: Es ist 15 Uhr. 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
2: Die aktuellen Wetterwerte. Augsburg Innenstadt bedeckt bei 19 Grad, Obergriesbach ebenfalls 19 Grad und Mindelheim 16 Grad. Am Freitagnachmittag wechseln sich bei uns Wolken und sonnige Abschnitte ab. Dazu weht meist nur leichter Wind. Im weiteren Verlauf lockert es auf und es bleibt trocken. In der Nacht ist es vielfach klar. In feuchten Tälern gibt es stellenweise Nebel. Die Werte sinken auf 4 bis 10 Grad. Morgen ist es freundlich und frisch, bevor sich die Sonne im Tagesverlauf verbreitet. Zeigt am Nachmittag bei 20 bis 22 Grad. Am Sonntag ist es zunächst freundlich, dann nimmt die Schauer- und Gewitterneigung zu und in Augsburg, Nordschwaben und dem Allgäu setzt sich zum Wochenstart der freundliche und wärmere Trend fort.
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2: A7 Ulm Richtung Füssen-Reute.

0: zwischen Vöhringen und Rastplatz Badhauser Wald 7 Kilometer Stau, zwischen Rastplatz Reudelberger Forst und Rastplatz Badhauser Wald 6 Kilometer Stau, sowie zwischen Vöhringen und Rastplatz Tannengarten 4 Kilometer Stau. Dabei bis zu 13 Minuten Zeitverlust. Auf der A8 München Richtung Stuttgart zwischen Dasing und Augsburg Ost 8 Kilometer Stau, bis zu 21 Minuten Zeitverlust. Auf der B16 Füssen Richtung Kaufbeuren ist auf Höhe Rosshaupten ein Unfall, Personen sind auf der Fahrbahn. Die neuesten Blitzer. Am Hohen Altheimer Weg in Möttingen und auf der Münchner Straße in Eichach. Am Geigerhof in Buch sowie auf der Stockheimer Straße in Bad Wörishofen. Gute Fahrt.
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0: 18 Uhr.
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3: Die aktuellen Wetterwerte. Augsburg, Fürnhaberau, stark bewölkt bei 20 Grad. Affing ebenfalls 20 Grad und Immenstadt 18 Grad. Zwischen Donau und den Alpen ziehen heute am Nachmittag Wolken durch. Zum Abend lockert es vielerorts auf.
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3: Bei uns immer die wichtigsten Verkehrsmeldungen. Zuerst auf der A7 Ulm Richtung Füssenreute. Zwischen Vöhringen und Illertissen blockiert nach einem Unfall der linke Fahrstreifen. Vorsicht wegen Personen auf der Fahrbahn. Auf der A7 Füssenreute Richtung Ulm an der Ausfahrt Bad Grönenbach. Vorsicht vor Ölspur. Auf der A8 München Richtung Stuttgart zwischen Dasing und Augsburg Ost 9 Kilometer Stau mit bis zu 28 Minuten Zeitverlust. Zwischen Dasing und Friedberg 7 Kilometer und zwischen Adelzhausen und Friedberg 6 Kilometer Stau. Die neuesten Blitzer am Oberen Graben in Augsburg, am Hohen Altheimer Weg in Möttingen, auf der B472 bei Marktoberdorf sowie in der Lenzfrieder Straße in Kempten und der Schachener Straße in Lindau. Kommt gut ans Ziel.
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28: 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Es ist 17 Uhr. 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
28: 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Es ist 18 Uhr. 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
28: 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Es ist 19 Uhr. 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
28: 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Es ist 20 Uhr. Es ist 21 Uhr.
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28: Es ist 22 Uhr. Es ist 23 Uhr. 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
0: Jetzt KI.
5: Derzeit in Augsburg, Spickelherrenbach klar bei 9 Grad, Gessartshausen 9 Grad, dazu Nesselwang 9 Grad. Der späte Abend zwischen der Donau und den Alpen zeigt sich überwiegend heiter und klar. In der Nacht ist es frisch und in den kühleren Lagen geht es auf rund 6 Grad zurück. Morgen am Samstag gibt es viel Sonne und nur wenig Wind. Am Sonntag ist es freundlich mit Höchstwerten um 24 Grad. Zum Wochenstart scheint die Sonne weiterhin häufig, bevor sich das Wetter im weiteren Verlauf leicht wechselhafter zeigt.
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0: Jetzt KI.
5: Auf der Augsburger Straße in Günzburg liegt uns ein Blitzer vor. Kommt gut an.
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28: Es ist 0 Uhr. 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
0: Jetzt KI.
5: Derzeit in Augsburg, Spickelherrenbach klar bei 9 Grad, Gessartshausen 9 Grad, dazu Nesselwang 9 Grad. Der späte Abend zwischen der Donau und den Alpen zeigt sich überwiegend heiter und klar. In der Nacht ist es frisch und in den kühleren Lagen geht es auf rund 6 Grad zurück. Morgen am Samstag gibt es viel Sonne und nur wenig Wind. Am Sonntag ist es freundlich mit Höchstwerten um 24 Grad. Zum Wochenstart scheint die Sonne weiterhin häufig, bevor sich das Wetter im weiteren Verlauf leicht wechselhafter zeigt.
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0: Jetzt KI.
5: Vorsicht auf der B2 zwischen Donauwörth, Parkstadt und Nordendorf. In beiden Richtungen, euch kommt ein Falschfahrer entgegen, überholt nicht. Außerdem ist auf beiden Richtungsfahrbahnen ein Fahrradfahrer auf der Fahrbahn.
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1: Jetzt KI. Derzeit in Augsburg, Spickelherrenbach klar bei 9 Grad, Gessertshausen 9 Grad, dazu Nesselwang 9 Grad. Der späte Abend zwischen der Donau und den Alpen zeigt sich überwiegend heiter und klar. In der Nacht ist es frisch und in den kühleren Lagen geht es auf rund 6 Grad zurück. Morgen am Samstag gibt es viel Sonne und nur wenig Wind. Am Sonntag ist es freundlich mit Höchstwerten um 24 Grad. Zum Wochenstart scheint die Sonne weiterhin häufig, bevor sich das Wetter im weiteren Verlauf leicht wechselhafter zeigt.
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1: Jetzt KI. Vorsicht auf der B2 zwischen Donauwörth, Parkstadt und Nordendorf. In beiden Richtungen, euch kommt ein Falschfahrer entgegen, überholt nicht. Außerdem ist auf beiden Richtungsfahrbahnen ein Fahrradfahrer auf der Fahrbahn.
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0: Es ist 1 Uhr. 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
1: Jetzt KI.
2: Die aktuellen Wetterwerte. Augsburg, Hammerschmiede, wolkenlos bei 9 Grad, Graben 10 Grad und Marktrettenbach 11 Grad. Zwischen Donau und den Alpen ist die Nacht meist klar, alpennah örtlich neblig. Morgen wird es freundlich, am Nachmittag und Abend sind einzelne Schauer möglich. Zum Wochenstart wird es wieder freundlicher mit viel Sonne. Im weiteren Wochenverlauf sonnig bei 18 bis 24 Grad. Insgesamt bleibt das Wetter weitgehend konstant.
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1: Jetzt KI.
2: Aktuell sind uns keine Verkehrsbehinderungen und keine Blitzer bekannt. Weiterhin eine gute Fahrt.
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1: Jetzt KI. Die aktuellen Wetterwerte. Augsburg, Hammerschmiede, wolkenlos bei 9 Grad, Graben 10 Grad und Marktrettenbach 11 Grad. Zwischen Donau und den Alpen ist die Nacht meist klar, alpennah örtlich neblig. Morgen wird es freundlich, am Nachmittag und Abend sind einzelne Schauer möglich. Zum Wochenstart wird es wieder freundlicher mit viel Sonne. Im weiteren Wochenverlauf sonnig bei 18 bis 24 Grad. Insgesamt bleibt das Wetter weitgehend konstant.
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1: Jetzt KI. Aktuell sind uns keine Verkehrsbehinderungen und keine Blitzer bekannt. Weiterhin eine gute Fahrt.
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0: Es ist 2 Uhr. 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
1: Jetzt KI.
2: Momentan in Augsburg, Inningen 12 Grad und trocken, Kissing 10 Grad, dazu Wiggensbach 9 Grad und trüb. Zwischen Donau und Alpen ist die Nacht meist klar, örtlich hält sich Nebel. Heute gibt es nach dessen Auflösung viel Sonne bei Temperaturen zwischen 5 und 22 Grad. In der kommenden Nacht ist es überwiegend trocken und locker bewölkt. Morgen ist es zunächst freundlich, am Nachmittag sind örtlich Schauer möglich. Am Montag zeigt sich das Wetter wieder häufiger sonnig, am Dienstag erneut sonnig und warm bei Werten zwischen 9 und 24 Grad.
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1: Jetzt KI.
2: Bei uns immer die wichtigsten Verkehrsmeldungen zuerst. A7 Füssenreute Richtung Ulm. Zwischen Dreieck Hittestetten und Nersingen. Nachtbaustelle. Linker Fahrstreifen gesperrt bis zum 12. September 2026 um 6 Uhr. Gute Fahrt.
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